0: Wir fahren jetzt nach Fahrrad.
1: Fahrrad ist eine Fahrrad, ne?
0: Ich habe das Fahrrad, wo wir konnten jetzt den Freitag mal so. Du wirst nicht für PC, was scheint jetzt auch kommen.
1: Du bist jetzt wieder

0: Ich habe jetzt eine Fahrt, also sicher aber jetzt nicht meine Wackel.
1: Take out what the time witness.